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1: Est-ce qu'on peut acclamer le roi? Voilà. Est-ce qu'on peut pousser des cris de joie pour Emmanuel, le Dieu qui a toujours été présent